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4: 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Es ist 3 Uhr. 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
3: AIDA Time. Es ist 4 Uhr.

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2: AIDA Time, es ist 5 Uhr.

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2: AIDA Time. Es ist 6 Uhr.
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3: Guten Morgen, ihr Lieben. Schön, dass ihr bei uns seid.
5: Ja, wir wecken euch hier ganz sanft mit der besten Musik für mehr Gefühl und ganz viel guter Laune. Später gibt es hier unter anderem die Sunrise Avenue haben wir dabei. Oder auch Robbie Williams.
3: Du hast es schon angesprochen, ganz, ganz viel gute Laune. Damit starten wir jetzt gemeinsam in diesen Tag. Hier ist nämlich Ray mit Where is my husband für euch auf AIDA Radio.

0: Ihnen. Guten Morgen euch mit uns, Julius und Sandra, an diesem Donnerstag. Und ja, diese Woche hatte wettertechnisch ja wirklich alles dabei.
1: Ja, von Jacke ist zu warm bis, warum habe ich keine zweite dabei? Ja, war alles dabei, alles drinnen, aber es wird ja besser. Richtung Wochenende geht es dann wieder bergauf, auch mit den Temperaturen.
0: Und das heißt natürlich auch, die Freibadsaison, die steht so langsam wieder in den Startlöchern. Dieses erste Mal ins Wasser springen und wenn es eigentlich auch noch zu kalt ist, einfach toll, oder?
1: Ja, man gehört einfach dazu, es ist einfach dieses Feeling, das man da braucht.
0: Ja, und wir haben noch was für euch diese Woche. Könnt ihr nämlich bei uns was gewinnen.
1: Ah, alles, was ihr hier machen müsst, schickt uns doch schon mal eure Muttertagsgrüße per WhatsApp oder Signal, ganz wichtig, per Sprachnachricht an die 0151 55 3x die 19.
0: Wir wollen es ja alle auch hören, ne?
1: Ja.
0: Für eure Mama, für eure Oma, das geht natürlich auch. Oder einfach für jemanden, der genau das vielleicht für euch ist.
1: Ja, und was ihr gewinnen könnt, das verraten wir euch heute so gegen 20 vor 9. Also bleibt gerne dran, hier bei uns auf Ida Radio.

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2: Einen schönen Donnerstag euch und Sandra, sag mal, erwischst du dich manchmal dabei, dass du, ich sag mal, so kurz abschweifst? Hm.

0: so ein bisschen tagträumst, obwohl du eigentlich was anderes vorhast. Es steht eigentlich was ganz anderes gerade an.
1: Hat man es mal im Blick angesehen, dass ich so ausgefokust bin? Nee, ich habe da aber auch sehr schnell ein schlechtes Gewissen, weil ich so denke, ah, ich wollte mich doch verdammt eigentlich konzentrieren.
0: Ja, aber ist gar nicht so schlecht, wie man eigentlich denkt, denn Tagträumen, es kann tatsächlich richtig produktiv sein.
1: Oh, okay, rede weiter.
0: Ja, der Kopf, der arbeitet nämlich dabei weiter, nur ein bisschen anders. Der sortiert dann Dinge, verknüpft auch Gedanken neu.
1: Okay, na das beruhigt ja auf jeden Fall. Habe ich ja gar nichts Wildes gemacht. So.
0: Ja, ist übrigens auch besser als Multitasking. Das Gehirn, das kann das nämlich eigentlich gar nicht direkt. Das springt nur immer schnell hin und her, kostet sehr viel mehr Energie, als man denkt.
1: Ach schau, Multitasking. Dachte ich, bin ich ein Genie, kann ich eigentlich gar nicht. Vielleicht deswegen tatsächlich so, dass man sich so kurz abschweifen lässt, aber dann auch lieber abschweifen lassen, als fünf Sachen gleichzeitig machen.
0: Ja, ein bisschen Tagträumen ist nämlich oft hilfreicher als im Dauer-Action im Kopf.
1: Finde, das klingt nach einer sehr, sehr guten Ausrede fürs nächste, ja, Wegträumen.

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5: Mit uns Julius und Sandra, einen schönen guten Morgen. Und Hamburg kann ja vieles, sogar mit einer Einbahnstraße, wirklich überraschen.
6: Ja, genau, darüber sprechen wir in knapp 10 Minuten und noch über weitere ziemlich kuriose Straßen.
5: Und Musik gibt's natürlich auch noch. Alicia Keys oder auch Austis sind gleich hier mit dabei.
6: Und jetzt starten wir aber erstmal mit Fever Dream von Alex Rowan hier bei uns auf AIDA Radio, eurem Urlaubsradio.

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0: einen schönen Donnerstag euch mit der AIDA Radio. Und jetzt haben wir eine Geschichte, die klingt erstmal wie ein Aprilscherz.
1: Ja, ist aber Realität und zwar sogar hier bei uns in Hamburg.
0: Genau, da gibt es nämlich die Sierichstraße. Eine Einbahnstraße, die ihre Richtung einfach ändert.
1: Ja, morgens geht's hier stadteinwärts.
0: Und ab dem Mittag dann genau andersrum, stadtauswärts.
1: Ja, der Grund dafür: Berufsverkehr. Ja, morgens wollen halt alle rein in die Stadt.
0: Und später wollen sie alle wieder raus. Und genau darauf passt sich diese Straße eben an.
1: Ja, das gibt's übrigens nicht nur hier bei uns.
0: Das stimmt. In New York City gibt es zum Beispiel auf der Fifth Avenue oder rund um die Brücken Zufahrten, sogenannte Reversible Lanes, also Spuren, die je nach Verkehrsaufkommen dann ihre Richtung wechseln können.
1: Ja, oder auch in Washington D.C., da wird auf der Rock Creek Parkway je nach Uhrzeit eben die Fahrtrichtung einfach mal komplett umgestellt.
0: Und das gibt's auch in Sydney, zum Beispiel auf der berühmten Sydney Harbour Bridge.
1: Also Straßen, die sich dem Alltag anpassen, cool. Ist clever, aber man muss schon ein bisschen wach sein, sonst fährt man halt plötzlich in die falsche Richtung. Aber ganz egal, wir bringen euch dann wieder auf die richtige Spur und zwar mit der besten Musik für mehr Gefühl hier bei uns auf AIDA Radio.
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0: Gerade noch Pink hier mit Just Give Me a Reason, so ein Song, der einen einfach mal kurz innehalten lässt. Hm,
1: vielleicht seid ihr auch gerade unterwegs, vielleicht aber auch schon am Arbeitsplatz oder noch irgendwo dazwischen, zumindest mental.
0: Ja, heute ist halt so ein Morgen, der mal langsam Fahrt aufnimmt, aber noch nicht komplett durchgetaktet ist.
1: Hm, und ich finde, der nächste Song, der passt da eigentlich ganz gut rein.
0: Ja, ganz genau, denn hier ist für euch Dermot Kennedy mit Funeral hier bei uns auf AIDA Radio, eurem Urlaubsradio.
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1: AIDA Time. Es ist 7 Uhr.
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3: Guten Morgen euch an diesem Donnerstag. Wir hoffen, ihr startet auch alle gut in diesen Tag.
4: Und der Tag, der wird gleich noch besser, denn die Freibäder machen nämlich langsam wieder auf. Sonnencreme-Alarm.
3: Dann gleich erzählen wir euch hierzu mehr. Und Sandra kann ein bisschen an der Sonnencreme schnüffeln, sagen wir. Wir liefern euch davor hier die beste Musik für mehr Gefühl. Zum Beispiel von Justin Bieber gleich mit Friends.
4: Ja, jetzt starten wir aber erstmal mit Taylor Swift. Hier ist Opalite für euch auf AIDA Radio. 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

0: dass ihr dabei seid an diesem Donnerstag hier auf Vader Radio. Und Sandra, sag mal, hast du auch gerade ja so langsam wieder dieses, wir haben zwar erst Frühling, aber dieses Sommerfeeling?
1: Ich war sogar neulich im Wasser. Es war eiskalt, aber es war schön. Dove Elbe kann ich sehr empfehlen. Ja, und sobald es einfach ein bisschen wärmer wird, denkt man ja auch direkt wieder an solche Dinge. Zum Beispiel ja auch Freibad dann.
0: Ja, klar, also ein Handtuch auf die Wiese legen, Sonne im Gesicht, Freibad-Pommes.
1: Oh, ja.
0: Die dürfen nicht fehlen. Volle Programm.
1: Die schmecken aber auch nur im Freibad. Das ist nochmal so ein anderer
0: das
1: Geschmack,
0: ja,
1: finde ich, ne? Das ist Chlor.
0: Das tropft so in die Pommes, chlorige Pommes.
1: Es klingt nicht lecker, aber es ist lecker.
0: Doch,
1: und ja, es wird wieder wärmer. Also die Freibad-Saison, die steht auf jeden Fall in den Startlöchern, würde ich sagen.
0: Ja, allein der Gedanke daran, der macht schon gute Laune.
1: Aber ich finde auch, der Gedanke an den nächsten Song macht gute Laune. Hier kommt nämlich David Bowie mit Let's Dance. Ihr hört Aida Radio.

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1: Einen schönen Donnerstag euch und wir erinnern uns jetzt mal zurück. Es war der 827. Hamburger Hafengeburtstag. 10 Jahre ist es her und damals wurde Aida Prima getauft.
2: Ja, 10 Jahre wird Aida Prima heute und wir wollen nochmal in Erinnerungen schwelgen und hören in Emma Schweigers Rede, die ja damals Taufpatin war.
3: Du schönes Schiff, ich taufe dich auf den Namen Aida Prima. Ich wünsche dir, deinen Gästen und deiner Crew allzeit gute Fahrt und immer eine Handbreit Wasser unterm Kiel.
1: Ja, ob kurz, Trip oder große Reise, 10 Jahre Aida Prima heißen auch 10 Jahre voller toller Erinnerungen. Wir sagen alles Gute und wünschen der Crew und allen Gästen an Bord heute einen tollen Geburtstag.
4: Ah ja.

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5: Guten Morgen euch, mit uns Julius und Sandra und gleich geht's für uns alle mal wieder raus aus dem Alltag.
6: Ja, denn unser Reisewetter steht an, wir träumen uns mal gemeinsam weg.
5: Schön, wohin genau, das verraten wir euch gleich.
6: Ja, erst gibt's aber hier noch Musik zum Mitwippen, Of Monsters and Men sind zum Beispiel hier gleich mit dabei.
5: Aber erstmal zum Start in den Tag, gute Laune, Garantie mit Ed Sheeran, hier ist Sapphire für euch auf AIDA.

0: Donnerstagmorgen war das Justin Timberlake mit Mirrors.
1: Ja, so ein Song, bei dem man irgendwie automatisch lauter dreht.
0: Mhm. Und von dem aus gehen wir jetzt einen kleinen Schritt weiter. Ein bisschen ruhiger, aber ich finde genauso intensiv.
1: Ja, hier ist nämlich für uns Sombra mit Homewrecker, hier bei uns auf AIDA Radio, eurem Urlaubsradio.

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4: AIDA Time. Es ist 8 Uhr.
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6: Guten Morgen und heute reden wir noch etwas weiter über Freibäder, Pommesduft und das Beckenrandglück.
1: Ja, und wir wollten da mal von euch wissen, was darf denn bei einem Freibadbesuch auf keinen Fall fehlen?
6: Da bin ich jetzt richtig gespannt. Da hören wir gleich mal nach. Davor gibt's Musik von The Script oder auch Elton John. Der ist gleich mit dabei.
1: Ja, starten wollen wir jetzt aber erstmal mit einem Song, den bestimmt viele kennen aus dem Film K-Pop Demon Hunters. Das ist Golden hier bei uns auf AIDA Radio, eurem Urlaubsradio.

0: Schön, dass ihr dabei seid an diesem Donnerstag hier auf Vaida Radio. Und langsam, aber sicher wird es ja wieder wärmer draußen.
1: Und da freuen wir uns doch alle richtig auf die Freibäder.
0: Ja, und wir wollten da auch mal von euch wissen, was bei euch im Freibad denn auf keinen Fall fehlen darf.
2: Sonnencreme und vielleicht ein kühles Getränk oder so.
3: Badeanzug und Essen, ja.
4: Die Sonnenbrille.
5: Zwei Bier und Sonnencreme. Immer einschmieren.
2: Essen und trinken. Ein paar Snacks, bisschen Spielzeug, vielleicht so ein Ball oder so.
6: Sonnencreme bei Sonnenwetter auf jeden Fall.
7: Sonnencreme.
8: Ein Eis ist nicht schlecht.
1: Das sind richtig verantwortungsbewusste Antworten. Sonnencreme ganz oben auf der Liste.
0: Und ja, so. Wenn es jetzt zum Wochenende dann wieder wärmer wird, dann kann man natürlich mal sagen, ab ins Freibad mit uns. Aber ein kühles Getränk, ein Eis, finde ich neben der Sonnencreme genauso wichtig.
1: Ja,
0: muss ich
1: auf
0: sagen.
1: Jeden Fall. Stimme ich zu. Aber ich finde, genauso passend dazu ist auch ein echter Sommerklassiker. Like Ice in the Sunshine. Hören wir jetzt von Beagles. Drückt die Daumen, dass das Wetter gut bleibt, würde ich sagen. Während ihr AIDA

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3: 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Ja, also einer meiner Reise-Highlights sind auf jeden Fall die Kanarischen Inseln. 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
2: Mit uns Sandra und Julius. Und am Sonntag ist ja Muttertag und ihr könnt gleich doppelt punkten.
3: Schickt uns eure Muttertagsgrüße, räumt schön was ab. Details dazu, die gibt's in knapp 10 Minuten.
2: Ja, und jetzt starten wir aber erstmal hier mit der Bestmusik für mehr Gefühl. Und zwar haben wir Michael Schulte für euch. 5 a.m. singt er hier bei uns auf AIDA Radio, eurem Urlaubsradio. 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

0: Einen schönen Donnerstag euch mit der IDA Radio. Und jetzt müssen wir noch ein bisschen weiter gucken, und zwar auf den Sonntag diese Woche. Denn Sonntag ist ja Muttertag. Und wir finden, das ist doch mal die perfekte Gelegenheit, mal Danke zu sagen. Deshalb sammeln wir eure Muttertagsgrüße.
1: Genau, schickt uns eure lieben Worte einfach als Sprachnachricht an die 0151 55 3x die 19 und zack, landet ihr dadurch dann auch noch automatisch im Lostopf für ein richtig cooles Geschenk.
0: Ja, geht ganz einfach, einfach Handy nehmen, Sprachnachrichten und so. Ich will meine Mama grüßen zum Muttertag, denn die hat immer mein Bett so schön aufgeräumt.
1: 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Grüße gehen das raus. Wäre eine mögliche
0: so
1: Nachricht.
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0: Aida Radio am Donnerstag. Und gleich wartet auf euch Sabrina Carpenter hier mit Manchild.
1: Ja, aber auch im Kino, da wartet diese Woche ein richtiger Popstar auf uns.
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0: Ab heute könnt ihr Billie Eilish so nahe kommen, wie man es sonst eigentlich nicht schafft. Genau das war nämlich ihr Ziel mit dem Konzertfilm Hit Me Hard and Soft. Gedreht in 3D und zwar von James Cameron, der mit seinem Avatar-Film ja schon gezeigt hat, was mit dieser Technik alles möglich ist. Die Idee dahinter: man soll nicht nur zuschauen, sondern auch das Gefühl haben, mit Billie Eilish zusammen direkt auf der Bühne zu stehen.
3: It's gonna be loud. Duh.
0: Es bleibt nicht nur bei der Show. Der Film gibt nämlich auch Einblicke hinter die Kulissen der Tour. Zum Beispiel erfahren wir, dass Billie Eilish gerne aus örtlichen Tierheimen ein paar Hundewelpen zu sich holt. So eine Art kleiner Streichelzoo für die Crew, damit alle mal ein bisschen runterkommen können zwischendurch vom ganzen Tourstress.
3: Everyone needs some dog love.
0: Soft ist also nicht nur ein Ersatz für alle, die leider kein Konzertticket bekommen haben. Es ist eher ein Tourfilm, der näher dran ist als alles, was man bisher kannte.
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2: 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Es ist 9 Uhr.
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4: Einen schönen Donnerstagvormittag euch und den nutzen wir gleich und schauen schon mal in Richtung Nachmittag.
5: Ja, in der AIDA Radio Primetime Show mit Thorsten Joost und Steffi Anders. Da wird es nämlich ebenfalls heute sehr spannend.
4: So sieht's aus. Mehr dazu in knapp 10 Minuten. Jetzt gibt's aber erstmal einen musikalischen Höhenflug unter anderem von Calvin Harris.
5: Ja, aber erstmal mit Nico Santos hier. All-Time-High bei uns auf AIDA Radio. 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

0: Katy Perry war das mit Band-Aids hier auf AIDA Radio und gleich haben wir für euch Bonnie Tyler. Jetzt wollen wir aber erstmal ein bisschen in die Zukunft blicken in Richtung AIDA Radio Primetime Show. Steffi Enders, verrate uns, was hast du da heute dabei?
1: Ja, zum einen habt ihr heute nochmal die Chance mitzuraten, welcher Song sich in unserem Plattenkoffer versteckt hat und damit vielleicht nochmal ein AIDA Radio Digital Radio zu gewinnen. Um kurz nach vier gibt's nochmal alle Schnipsel und Hinweise der Woche. Die letzte Chance, nochmal dabei zu sein. Außerdem geht's um den Hamburger Hafengeburtstag. Am Samstag werden auch wir von AIDA Radio vor Ort sein. Wie genau und was ihr da Sensationelles gewinnen könnt, dazu mehr später. Und aber 18 Uhr spricht Thorsten im Primetime-Show-Talk wieder mit Franzi Zander vom AIDA Live.com-Team. 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
2: Also auch am Nachmittag einschalten oder einfach dranbleiben hier auf AIDA Radio, dann auch für die Primetime-Show. Danke dir, Steffi. Und wie schon versprochen, haben wir jetzt weiter die beste Musik für mehr Gefühl für euch. Bonnie Tyler haben wir, Holding Out for a Hero. Viel Spaß euch und schön.

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2: Einen schönen Donnerstag euch und Sandra, sag mal, erwischst du dich manchmal dabei, dass du, ich sag mal, so kurz abschweifst, so ein bisschen tagträumst, obwohl du eigentlich was anderes vorhast, es steht eigentlich was ganz anderes gerade an.
3: Hat man es mal im Blick angesehen, dass ich so ausgefokust bin? Nee, ich habe da aber auch sehr schnell ein schlechtes Gewissen, weil ich so denke, ich wollte mich doch verdammt eigentlich konzentrieren.
2: Ja, aber ist gar nicht so schlecht, wie man eigentlich denkt, denn Tagträumen, es kann tatsächlich richtig produktiv sein.
3: Oh, okay, rede weiter.
2: Ja, der Kopf, der arbeitet nämlich dabei weiter, nur ein bisschen anders. Der sortiert dann Dinge, verknüpft auch Gedanken neu.
3: Okay, na das beruhigt ja auf jeden Fall. Habe ich ja gar nichts Wildes gemacht. So.
2: Ja, ist übrigens auch besser als Multitasking. Das Gehirn, das kann das nämlich eigentlich gar nicht direkt.

0: springt nur immer schnell hin und her, kostet sehr viel mehr Energie, als man denkt.
1: Ach schau, Multitasking. Dachte ich, bin ich ein Genie, kann ich eigentlich gar nicht. Vielleicht deswegen tatsächlich so, dass man sich so kurz abschweifen lässt, aber dann auch lieber abschweifen lassen, als fünf Sachen gleichzeitig machen.
0: Ja, ein bisschen Tagträumen ist nämlich oft hilfreicher als im Dauer-Action im Kopf.
1: Finde, das klingt nach einer sehr, sehr guten Ausrede fürs nächste, ja, Wegträumen.

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5: Einen schönen Donnerstagvormittag euch und wir blicken zusammen gleich mal auf eine ziemlich kuriose Straße in Hamburg.
6: Plus noch ein paar Straßen, bei denen man auch mal zweimal hinschauen muss.
5: Ja, gleich klären wir euch hier auf. Vorher gibt es aber noch ein bisschen Musik, zum Beispiel James Arthur.
6: Jetzt starten wir aber mit Wonderful Life, die 2025-Version von Hurts and Purple Disco Machine. Die hört ihr jetzt hier auf AIDA Radio.

0: Einen schönen Donnerstag euch mit AIDA Radio. Und jetzt haben wir eine Geschichte, die klingt erstmal wie ein Aprilscherz.
1: Ja, ist aber Realität und zwar sogar hier bei uns in Hamburg.
0: Genau, da gibt es nämlich die Sierichstraße. Eine Einbahnstraße, die ihre Richtung einfach ändert.
1: Ja, morgens geht's hier stadteinwärts.
0: Und ab dem Mittag dann genau andersrum, stadtauswärts.
1: Ja, der Grund dafür: Berufsverkehr, ja. Morgens wollen halt alle rein in die Stadt.
0: Und später wollen sie alle wieder raus. Und genau darauf passt sich diese Straße eben an.
1: Ja, das gibt's übrigens nicht nur hier bei uns.
0: Das stimmt, in New York City gibt es zum Beispiel auf der Fifth Avenue oder rund um die Brücken Zufahrten, sogenannte Reversible Lanes, also Spuren, die je nach Verkehrsaufkommen dann ihre Richtung wechseln können.
1: Ja, oder auch in Washington D.C., da wird auf der Rock Creek Parkway je nach Uhrzeit eben die Fahrtrichtung einfach mal komplett umgestellt.
0: Und es gibt's auch in Sydney, zum Beispiel auf der berühmten Sydney Harbour Bridge.
1: Also Straßen, die sich dem Alltag anpassen, cool. Ist clever, aber man muss schon ein bisschen wach sein, sonst fährt man halt plötzlich in die falsche Richtung. Aber ganz egal, wir bringen euch dann wieder auf die richtige Spur und zwar mit der besten Musik für mehr Gefühl hier bei uns auf AIDA Radio.

0: wieder Radio am Donnerstag und gleich heißt es Drive Safe, wenn wir uns in Richtung Feierabend verabschieden, schon mal an diesem Morgen. Jetzt wollen wir aber erstmal wissen, wo geht's denn gleich ab 10 Uhr im Abenteuerlandgang hin? Das weiß natürlich Dominik.
1: Einen schönen guten Morgen, ihr zwei. Ja, für uns geht es gleich in Richtung Ägäis. Wir schauen uns das schöne türkische Hafenstädtchen Kuşadası genauer an. Neben Urlaubsfeeling wird's auch richtig geschichtlich. Warum? Und noch mehr, das alles gleich nach 10.
2: Da bleiben wir doch gerne dran und gehen mit dir zusammen auf ein Abenteuerlandgang. Freuen uns drauf und Sandra und ich verabschieden uns jetzt erstmal für heute von euch. Hören uns aber morgen wieder.
0: Macht's gut.
2: Tschüss. Ciao, ciao.
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8: 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Es ist 10 Uhr.
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11: Einen schönen Vormittag zusammen und genau den verbringen wir heute in Kuşadası in der Türkei. Es geht in Richtung Ägäis und in knapp 6 Minuten gibt's die ersten Infos. Jetzt erstmal Musik von You Not Us und Dennis Lloyd. Hier ist Diamonds.

mit Shawn Mendes geht es durch den Donnerstagvormittag. Treat You Better auf AIDA Radio. Und hier im Abenteuerlandgang, da sind wir heute in der Ägäis unterwegs und erkunden die schöne Hafenstadt Kushadasse. Knapp 131.000 Menschen leben hier. Und wir machen heute unter anderem eine Zeitreise zurück in die Antike und treffen dabei auch noch auf Urlaubsfeeling pur. Vor allem mit dem Schiff kommt ihr hier super hin und das Terminal, das liegt sogar direkt an der Uferpromenade. Was es in Kushadasse alles zu entdecken gibt, das hört ihr heute hier bei mir im Abenteuerlandgang. Und in knapp 7 Minuten schauen wir uns dann eines der Wahrzeichen hier an. Die Taubeninsel, direkt nach

AIDA Radio Abenteuerlandgang am Donnerstag. Wir sind heute in der schönen Hafenstadt Kuşadası in der Türkei unterwegs. Und hier schauen wir uns bei unserer Entdeckungstour eines der Wahrzeichen an. Die Taubeninsel. Ja, vor allem, wenn ihr Kuşadası mal googelt, dann seht ihr ja diese kleine Insel vor der Küste immer wieder auf den Fotos. Und die ist durch einen schmalen Damm mit dem Festland verbunden. Und wenn ihr darüber geht zur Insel, dann lasst euch bitte Zeit, denn allein schon der Weg dahin ist ein richtig tolles Erlebnis. Links und rechts das Meer und auf einmal, da steht ihr vor einer wirklich alten Festung. Die Mauern, die erzählen Geschichten von Piraten, von Händlern und von Zeiten, in denen der Ort strategisch wichtig war. Und wenn ihr auf der Festung seid und da drauf steigt, dann habt ihr dann direkt einen wirklich tollen Blick eben auf das offene Meer, auf die Stadt und auch auf diesen besonderen Mix aus Vergangenheit und Gegenwart. All das lernen wir auch heute noch mehr kennen hier im Abenteuerlandgang auf AIDA Radio. Schön, dass ihr dabei seid.

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10: Mit dem Dominik, hallo zusammen. Wir sind heute in der Türkei unterwegs und erkunden das schöne Hafenstädtchen Kuşadası. Und in einer guten Viertelstunde wird's dann richtig antik. Jetzt aber erstmal Musik

wahrscheinlich immer wieder hören, den Song Michael Jackson mit Bad auf AIDA Radio. Ich bin Dominik und wir sind heute hier im Abenteuerlandgang in der Türkei unterwegs und wir schauen uns hier die schöne Hafenstadt Kuşadası an. Etwa 20 Kilometer von hier, da wartet ein echtes Highlight auf euch, Ephesus. Und ja, glaubt mir, selbst wenn ihr keine Geschichtsfans seid wie ich, es haut euch um. Ihr lauft da durch Straßen, die vor über 2000 Jahren gebaut wurden, Marmorsäulen, alte Theater, riesige Plätze und plötzlich, ja, da fühlt sich Geschichte nicht mehr wie ein Schulfach an, sondern eben wie ein Erlebnis. Das berühmte Theater, das ist riesig, die Bibliothek, ein echtes Fotomotiv, aber am beeindruckendsten finde ich, dieses, ja, Gefühl zu haben, dass hier wirklich mal Menschen gelebt, geliebt und vielleicht ja auch mal gestritten haben. Ich bin mir sicher, wenn ihr zurück nach Kuşadası kommt, dann seht ihr den Ort mit anderen Augen, weil ihr wisst, wie viel Geschichte hier überall verborgen ist. Und wir lernen noch mehr davon kennen heute hier im Abenteuerlandgang. Gegen 10 nach 11 sprechen wir dann mal über eines der 7 Weltwunder hier auf AIDA Radio. Schön, dass ihr dabei seid.

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3: 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Es ist 11 Uhr. 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
2: Hallihallo, schön, dass ihr mit dabei seid. Wir erkunden heute die Hafenstadt Kuşadası in der Türkei. Und hier schauen wir uns gleich den Artemis-Tempel, eines der 7 Weltwunder an. Das Ganze in knapp 7 Minuten. Jetzt aber erstmal Musik von Alex Warren. Hier ist

heute stehen nur noch wenige Säulen und trotzdem ist dieser Ort historisch riesig. Der Tempel der Artemis. Hallo zusammen, ihr hört AIDA Radio Abenteuer Landgang. Ich bin Dominik. Ja, und der Tempel von Artemis, der war einst eines der 7 Weltwunder der Antike. Ein gigantisches Bauwerk, das Pilger und Händler wirklich aus der ganzen Welt angezogen hat. Und wenn ihr heute dort steht, ja, sind wir ehrlich, da braucht es ein bisschen Vorstellungskraft. Aber genau das macht es ja spannend. Ich meine, ich kenne das ja auch noch aus meinem Geschichtsstudium, ne? Wenn man sich dann plötzlich in Gedanken ein Gebäude vorstellen muss, wie das damals wohl ausgesehen hat. Fest steht, ihr steht hier an einem Ort, der einmal zu den bedeutendsten der Welt gehört hat. Schaut euch den Tempel der Artemis unbedingt an bei eurem Besuch in Kuschadasse. Diesen Ort, den erkunden wir ja heute hier im Abenteuerlandgang auf AIDA Radio.

Tears for Fears. Everybody wants to rule the world. AIDA Radio Abenteuerlandgang am Donnerstag. Ich bin Dominik und zusammen schauen wir uns heute die Hafenstadt Kuşadası in der Türkei an. Große Sehenswürdigkeiten haben wir hier schon kennengelernt, aber es lohnt sich auch, einen Blick in die Altstadt von Kuşadası zu werfen. Hier wird es dann enger, ruhiger, ja, und ein bisschen ursprünglicher. Kleine Häuser, verwinkelte Gassen, hier und da mal so ein Blick aufs Meer und ihr merkt schnell, das ist die ältere Seele der Stadt. Perfekt, um ja einfach mal durchzulaufen, stehen zu bleiben und vielleicht auch das ein oder andere Detail zu entdecken. Hier gibt es zwar kein großes Highlight, dafür aber viele kleine. Und gegen 23:45 schauen wir uns dann mal den Dilek-Nationalpark an, hier auf AIDA Radio.

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12: Mit dem Dominik, hallo zusammen. Wir sind heute in der Türkei unterwegs und schauen uns die Hafenstadt Kuşadası an und gleich hier den Dilek Nationalpark. In einer guten Viertelstunde jetzt erstmal Musik auf dem Weg Richtung Mittagspause von Ray Dalton. Hier ist Blood Running. 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

0: 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Ich bin Dominik und wir erkunden heute zusammen das schöne türkische Hafenstädtchen Kuşadası. Und ja, hier schauen wir uns jetzt mal den Dilek Nationalpark an. Der liegt ein Stück außerhalb von der Stadt, aber es lohnt sich da vorbeizuschauen, denn auch Natur kann hier eine echte Sehenswürdigkeit sein. Berge, Wälder, versteckte Buchten und wirklich klares Wasser. Ihr könnt wandern, baden oder einfach auch nur die Ruhe genießen. Das Besondere, die Landschaft hier, die wirkt wirklich fast unberührt. Und definitiv ist das Ganze ein starker Kontrast eben zur lebendigen Stadt. Ja, und den erlebt ihr dann hier im Dilek Nationalpark, ganz in der Nähe von Kuşadası. Und genau diese türkische Hafenstadt, die erkunden wir ja heute hier im Abenteuerlandgang. Und gegen 10 nach 12 gehen wir dann zusammen mal auf den Bazar. 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
8: AIDA Time. Es ist 12 Uhr.
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11: Es ist Donnerstag, macht euch eine entspannte Mittagspause und geht vielleicht auch gleich mal auf den Markt bei euch in der Nähe. Machen wir nämlich auch gleich hier im Abenteuerlandgang in unserer heutigen Destination Kuşadası in der Türkei. Wir gehen nämlich auf den Bazar in knapp 7 Minuten. Jetzt erstmal Musik von Joe. Hier ist End of Beginning.

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Wir erkunden heute die türkische Hafenstadt Kuşadası. Und wenn ihr mit dem Schiff hier anlegt, ja, dann seid ihr quasi schon mittendrin auf dem Basar der Stadt. Definitiv ein Muss. Und nein, das ist kein schneller Einkauf. Der Basar in Kuşadası ist ein echtes Erlebnis. Ihr lauft da durch enge Gassen, überall, da seht ihr Farben.

Farben, nehmt Gerüche und Stimmen wahr. Und die Gewürze, ja, die stapeln sich nur in kleinen Hügeln und Lampen, die funkeln euch entgegen. Und irgendwo, da ruft euch dann irgendjemand ein freundliches Hallo zu. Ja, und hier geht es eigentlich auch nicht nur ums Kaufen. Es geht vielmehr ums Feilschen, ums Reden und ums Lachen. Vielleicht probiert ihr auch Locum, also so eine weiche, klebrige, aber wirklich leckere Süßigkeit. Oder ihr kauft euch einfach ein kleines Andenken. Die Auswahl auf dem Basar ist auf jeden Fall richtig groß. Und genau das ist ja der Trick hier auf dem Basar. Nicht planen, sondern einfach schauen, was passiert. Der Basar lebt nämlich eben davon, dass ihr euch darauf einlasst. Kuşadası in der Türkei, diese Stadt, die erkunden wir heute hier im Abenteuerlandgang und gehen dann in einer guten halben Stunde an einen ganz besonderen Strand. Hier auf AIDA Radio. 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
6: Mit dem Dominik, hallo zusammen. Wir schauen uns heute Kuşadası in der Türkei an und gehen in einer guten Viertelstunde an einen ganz berühmten Strand. Jetzt aber erstmal Musik von Taylor Swift. Hier ist Opelite.

Liederradio Abenteuerlandgang. Wir sind heute unterwegs in Kuşadası in der Türkei und hier schauen wir uns jetzt einen der bekanntesten Strände an, den Ladies Beach. Ja, der Name klingt erstmal ungewöhnlich, hat aber tatsächlich historische Hintergründe, denn früher, da waren hier nur die Frauen schwimmen. Ohne Männer. Ja, heute ist es einfach ein lebendiger Strand, an dem ihr alles bekommt. Sonne, Meer, Cafés, Musik, Frauen und Männer. Und ihr könnt schwimmen, euch treiben lassen oder einfach im Sand liegen und die Atmosphäre genießen. Es ist kein stiller Geheimtipp, aber genau das macht es irgendwie auch aus. Ja, ihn zu besuchen, den wohl meistbesuchten Strand in Kuşadası. Genau diese Stadt erkunden wir ja heute hier im Abenteuerlandgang. Und gegen 10 nach 1 schauen wir dann nochmal genauer auf die Teller. Was essen die Menschen?

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1: 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Es ist 13 Uhr. 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
3: So ist es, Tag zusammen, ja, und so langsam bekomme ich auch ein kleines Hüngerchen. Grund genug für uns, da mal auf die Teller zu gucken. In Kuschadasse, unserer heutigen Destination hier im Abenteuerlandgang. Das machen wir in knapp 6 Minuten. Jetzt erstmal Musik von Michael Schulte. Hier ist Five.

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Wir sind heute in der Türkei unterwegs, genauer gesagt in der Küstenstadt Kuşadası. Und hier wollen wir uns jetzt mal so ein bisschen anschauen, was wir eigentlich kulinarisch so entdecken können. Wenn wir an die Türkei und die Kulinarik denken, ja, dann denken die meisten an den Döner. Dönerbuden, ja, die gibt es in der Türkei mindestens genauso oft wie hier bei uns in Deutschland. Aber besonders dieser liebevolle Küstenort Kuşadası hat deutlich mehr zu bieten als Döner. Ein Snack, der hier wirklich sehr beliebt ist, ist Balık Emek. Das ist ein Sandwich gefüllt mit gegrilltem Fisch und typisch ist da gegrillte Makrele oder ähnlich öliger Fisch. Und dazu gibt es dann noch so ein wenig Salat und eine Soße nach Wahl. Und das Brot, das ist natürlich türkisches Fladenbrot, meist in dreieckiger Form. Die Türken, die lieben ja ihr Fladenbrot und am besten kommt es knackig frisch aus dem Ofen. Lasst es euch schmecken bei eurem Besuch in Kuşadası. Diese türkische Hafenstadt erkunden wir heute hier im Abenteuerlandgang auf AIDA Radio.

Kita-Radio Abenteuerlandgang am Donnerstag. Ich bin Dominik und zusammen sind wir heute in Kuschadasse unterwegs. Ja, neben Erholung am Strand und einer Abkühlung im Meer könnt ihr hier auch in einer Höhle schwimmen. Und die ist sogar fast noch ein Geheimtipp. Die sogenannte Zeus-Höhle. Die liegt am südlichen Stadtrand und ist umgeben von einer malerischen Landschaft. Und wenn ihr in die Zeus-Höhle reingeht, dann erwartet euch kristallklares Wasser, in dem ihr dann auch baden könnt. Und der Schlamm in der Höhle, der soll übrigens auch gut für die Haut sein. Also einen Wellness-Effekt gibt es quasi gleich inklusive. Und einen geschichtlichen Hintergrund haben wir hier dann auch wieder. Der griechischen Mythologie nach soll sich nämlich der Göttervater Zeus hier vor seinem Bruder, dem Meeresgott Poseidon, versteckt haben, wenn der wütend auf ihn war. Also nicht nur was Neues entdeckt, sondern auch was dazugelernt hier im Abenteuerlandgang auf AIDA Radio. Schön, dass ihr mit dabei seid.

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11: Hallihallo, ich bin Dominik und habe jetzt richtig coole Musik von Kato und John für euch. Turn the lights off, das ist die beste Musik für mehr Gefühl hier auf AIDA Radio.
12: Was?

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Kinderradio Abenteuerlandgang am Donnerstag. Ich bin Dominik und zusammen haben wir heute Kuşadası in der Türkei kennengelernt. Und wir haben sie entdeckt, die Taubeninsel, direkt vor dem Festland, die verbunden ist durch einen kleinen Damm. Darüber zu gehen, das ist einfach nur wunderbar. Es wurde geschichtlich, denn wir haben eines der 7 Weltwunder der Antike gesehen, der sogenannte Artemis-Tempel. Die Altstadt von Kuşadası, die haben wir natürlich auch kennengelernt, waren auf dem Basar ein bisschen feilschen und lachen und haben natürlich was ganz Leckeres probiert. Und damit meine ich ganz sicher nicht den Döner, sondern Balık Emek, ein Sandwich gefüllt mit gegrilltem Fisch. Ja, und damit entlasse ich euch jetzt in einen wunderschönen Donnerstagnachmittag und wir hören uns dann morgen ab 10 Uhr vom Hamburger Hafengeburtstag. Der Kollege Arne Waag und ich sind für euch mit dabei direkt an der AIDA Urlaubswelt neben der Elbphilharmonie. Das alles morgen ab 10 hier auf AIDA Radio. Bis dahin, macht's gut. Ciao.

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7: AIDA Time. Es ist 14 Uhr.
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9: Mit Arne Waag, wir reisen zusammen durch den Montagnachmittag, jetzt zusammen mit dem Iren Dermot Kennedy. Er ist ja gerade auf Tour, kommende Woche geht's durch den Norden Europas, durch Dänemark, Schweden und in einer Woche kommt er auch nach Hamburg. Wir feiern schon mal mit ihm vor, jetzt hier in der Bestmusik für mehr Gefühl. Hier ist AIDA Radio, euer Urlaubsradio.
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Was für ein fantastischer Ausflug in die abgedrehten 80er. Duran Duran hier bei AIDA Radio, euer Urlaubsradio. Und wir reisen direkt weiter mit Sombre. In 2 Monaten wird er 21 und schon jetzt liebt ihn die ganze Welt. Auch deswegen jetzt hier in der besten Musik für mehr Gefühl. Sombre bei AIDA Radio, euer Urlaubsradio.

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8: mit Arne Waag und wir starten zusammen in den Donnerstagnachmittag mit Nico Santos. Auf ihn bin ich ja immer ganz besonders neidisch. Er ist aufgewachsen auf Ibiza und kann jederzeit bei seinen Eltern, die da immer noch wohnen, unterkommen auf dieser zauberhaften Insel. Ach, was kann es Schöneres geben? All time high. Kommt gut in Richtung Feierabend mit AIDA Radio, euer Urlaubsradio. 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

Mit der Cutting Crew reisen wir zusammen durch den Donnerstagnachmittag. Diese wunderschöne Liebeserklärung, I just died in your arms tonight. AIDA Radio ist hier, euer Urlaubsradio. Ach, hatte ich euch eigentlich schon Bescheid gesagt? Morgen startet der Hamburger Hafengeburtstag. Das ganze Wochenende ist richtig viel los in Hamburg. Und wir von AIDA Radio sind natürlich auch mit dabei. Morgen senden wir direkt von der AIDA Urlaubswelt am Fuße der Elbphilharmonie. Dominik und mich erlebt ihr da entweder direkt vor Ort oder hier im Radio. Ach, das wird ein großer Spaß. Ach ja, und der großartige Michael Schulte. Er ist übermorgen am Samstag auf der großen schwimmenden Bühne beim Hafengeburtstag. Ist also viel los, habe ich ja gesagt. Wir feiern mit Michael schon mal los. Waterfall. Schönen Donnerstag mit AIDA Radio, euer Urlaubsradio.

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7: 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Es ist 15 Uhr.
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9: Ich bin Arne Waag, willkommen im Donnerstagnachmittag. Wir reisen ganz entspannt im Feiermodus dem ersten Feierabend entgegen. Zusammen mit unserem Freund Kamrat. Im Sommer ist er ja auf allen großen Festivals mit dabei. 100 Pro hat er auch diesen Song mit im Gepäck. Hug Yourself. 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

John Farnham feiert mit uns durch den Donnerstagnachmittag. Hier ist AIDA Radio, euer Urlaubsradio. Und wir reisen direkt weiter, immer weiter in Richtung Feierabend mit Ügel, Topic und Arash. I adore you. Kommt gut durch den Nachmittag mit AIDA Radio, euer Urlaubsradio.

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1: Mit Arne Waag, wir haben den Feierabend im Blick und reisen ihm natürlich auch mit coolsten K-Pop entgegen. Hier ist Golden. Schönen Donnerstagnachmittag mit AIDA Radio, euer Urlaubsradio.

0: Mit Tate McRae feiern wir in Richtung AIDA Radio Primetime Show. Geht gleich los ab 4. Steffi, was habt ihr denn vorbereitet?
1: Ja, zum einen habt ihr heute nochmal die Chance mitzuraten, welcher Song sich in unserem Plattenkoffer versteckt hat und damit vielleicht nochmal ein AIDA Radio Digital Radio zu gewinnen. Um kurz nach 4 gibt's nochmal alle Schnipsel und Hinweise der Woche. Die letzte Chance, nochmal dabei zu sein. Außerdem geht's um den Hamburger Hafengeburtstag. Am Samstag werden auch wir von AIDA Radio vor Ort sein. Wie genau und was ihr da Sensationelles gewinnen könnt, dazu mehr später. Und ab 18 Uhr spricht Thorsten im Primetime Show Talk wieder mit Franzi Zander vom AIDA Live.com Team. Es geht nämlich um die Besonderheit der AIDA Urlaubswelt vor Ort beim Hamburger Hafengeburtstag.
0: Na, viel Spaß mit Steffi und Thorsten und wir hören uns dann morgen wieder, dann zusammen mit Dominik ab 10 Uhr direkt von der AIDA Urlaubswelt beim Hamburger Hafengeburtstag. Tschüss und bis morgen, sagt

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6: 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Es ist 16 Uhr. 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
8: Ich habe hier was Schönes, was vielleicht bald euch gehören könnte und was ihr tatsächlich nur hier bei uns bei AIDA Radio gewinnen könnt. Nämlich ein Digitalradio in unserem exklusiven AIDA Radio Style. Ja, könnte eures sein, wenn ihr gleich nochmal mitratet. Letzte Chance herauszufinden, welcher Song sich in unserem Plattenkoffer versteckt hat. Also, heute gibt's nochmal alle Schnipsel und Hinweise auf einmal, gleich in ein paar Minuten. Aber vorher starten wir in die Primetime Show mit Musik für mehr Gefühl. Ja, und wie wär's denn jetzt um diese Uhrzeit kurz nach 4 am Nachmittag mit einem Käffchen oder einem Espresso? Ja, den gibt's jetzt von Sabrina Carpenter.
9: Nein.

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1: Schnallen wir uns an für die letzte Runde. Unsere Schnipseljagd geht heute ins Finale, also ihr könnt heute noch ein letztes Mal mitraten und unser AIDA Radio Digital Radio diese Woche gewinnen. Alle Schnipsel und Hinweise gibt's jetzt auf einmal und wir legen ja der Reihe nach los mit dem ersten Schnipsel rückwärts. Dann der Hinweis vom Dienstag. Das gesuchte Lied ist die zweite Single-Auskopplung aus dem Debütalbum dieser mittlerweile sehr erfolgreichen Sängerin. Und eben mit diesem Lied hat sie in den internationalen Charts den Durchbruch geschafft. Ja, in Deutschland, Österreich, Schweiz, Großbritannien und USA auf Platz 1. Ja, und hier ist der Schnipsel von gestern. Und wie immer am Mittwoch gab es ein paar Textzeilen ins Deutsche übersetzt. Glück und Eingebung sind bei diesem Spiel von Bedeutung, dass man mit Peak beginnt. Und wenn er dann unter meiner Kontrolle ist, wird er unsterblich in mich verliebt sein. Und hier kommt der letzte Schnipsel für diese Woche. Sau schnell unterwegs. Aber wisst ihr, welches Lied wir suchen? Dann schickt uns euren Lösungsvorschlag am besten gleich per Sprachnachricht, per WhatsApp oder Signal an die 0151 55 und dreimal die 19. Ihr habt bis heute Abend, bis zum Ende der Primetime-Show Zeit, also bis 19 Uhr mitzuraten und uns eure Sprachnachricht zu senden. Nochmal an die 0151 55 und dreimal die 19. Alle richtigen Antworten landen im Lostopf. Morgen kommt dann da eine Sprachnachricht raus um kurz nach 4 und wir werden hören, wer unser AIDA Radio Digital Radio gewinnt und welchen Song wir jetzt tatsächlich gesucht haben. Und jetzt gibt's an dieser Stelle dafür großartige Kultmusik von Sting. Hier ist Englishman in New York.

0: Das waren Mal Smith und Niall Horan auf AIDA Radio und ich kann mich Ihren Worten nur anschließen. Drive safe, also fahrt vorsichtig, falls ihr mich vielleicht gerade im Auto hört. Ich darf euch begleiten mit Musik für mehr Gefühl und die hören wir jetzt von einer Dame, die das Line-up unserer Festival Cruise im Juni schmückt. Loy. Und sie bereitet sich schon mental auf den Muttertag vor am Sonntag, denn ihre Mama und ihre Familie ist ihr ganz, ganz wichtig. Also sie wird ihrer Mama mit Sicherheit gemeinsame Zeit schenken am Sonntag, denn die genießt Loy auch immer sehr. Sie sagt, ihre Mama bringt sie auch im größten Stress regelmäßig auf andere Gedanken.
1: Zeit mit Menschen zu verbringen, die ich lieb habe und die ich mag, das ist schon so mein Glück. Ich gehe regelmäßig mit meiner Mama auch einfach spazieren. So. Meine Mama hat einen Hund und dann gehen wir spazieren, am Wasser spazieren. Es ist super schön, einfach auch mal über was anderes zu reden, als dann nur Musik und nur Interviews und neue Songs und so. Ja, ich glaube, das braucht's.
0: Also ich denke, da gibt's bei Loy und ihrer Mama am Sonntag mit Sicherheit einen langen Muttertagsspaziergang und ein richtig intensives Mama-Tochter-Gespräch. Auch eine schöne Idee. Ja, gemeinsame Zeit der Mama zum Muttertag schenken. Oder wir von AIDA Radio hätten da auch eine schöne Idee für euch. Sendet doch eurer Mama einen lieben Muttertagsgruß hier über AIDA Radio. Ja, also ihr könnt uns eure Muttertagssprachnachricht gerne zusenden per Signal oder WhatsApp an die 0151 55 und dreimal die 19 und dann gibt's eure Muttertagsgrüße dann am Sonntag hier on air. 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Sendet sie uns an die 0151 55 und dreimal die 19. Hier hören wir jetzt in der Primetime-Show die liebende Tochter Loy mit News.

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7: Sehr schön. Ungetrübter Sonnenschein von früh bis spät bei rund 20 Grad. Dieses Prachtwetter gibt es heute in Mendoza, Argentiniens berühmte Weinregion am Fuße der Anden. Im Herzen der Stadt lädt die grüne Plaza Independencia mit Brunnen, Palmen und Cafés zum Verweilen ein. Ein bisschen außerhalb der Stadt könnt ihr die vielen Weingüter der Region besuchen, wo der berühmte Malbec verkostet wird. Mendoza gilt als Hauptstadt des argentinischen Weins. Und alle Bergsteiger unter euch kennen ihn bestimmt, den gewaltigen Aconcagua. Mit fast 7000 Metern ist er der höchste Berg Südamerikas und zieht jährlich Tausende von Bergsteigern und Trekkingtouristen an.
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7: Durch den späten Donnerstagnachmittag darf nicht nur ich, Steffi Enders, euch begleiten, sondern musikalisch auch George Harrison, Katy Perry, Alex Warren und hier Daddy Yankee und Snow. Ja, von Snow gab's damals Informer. Gemeinsam machen sie jetzt Con Calma. Hier ist die Musik für mehr Gefühl.

0: da hat George Harrison ohne die Beatles und in den 80ern einen absoluten Hit gelandet. Got My Mind Set On You haben wir gehört in der Primetime Show am Donnerstagnachmittag. Ja, und die geht ja ab 18 Uhr wieder über in den Primetime Show Talk. Und da geht's heute auch wieder um den Hamburger Hafengeburtstag, vor allem um das Ziel für alle AIDA-Fans.
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Telekom-Team ist heute bei mir zu Gast. Also die ganze Woche schon ist sie ja mein Gast der Woche und wir sprechen unter anderem heute über den Hamburger Hafengeburtstag, der geht ja morgen los, und über die AIDA-Urlaubswelt, die die Besucher entdecken können. Und man kann wirklich sagen, entdecken können, das ist eine richtig

muss alles immer sehr, sehr grün sein. Also sie hat da die schönsten Palmen und Pflanzen bestellt, dass diese AIDA-Urlaubswelt auch so richtig, ja, sich wie Urlaub anfühlt. Und darüber werden wir heute sprechen, ab 18 Uhr im Primetime Show Talk hier auf AIDA Radio.

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7: 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Es ist 17 Uhr. 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
8: Der Hamburger Hafengeburtstag am Wochenende steht ja schon quasi vor der Tür. Und damit ihr auch dabei sein könnt, wenn ihr nicht vor Ort sein könnt, sind wir von AIDA Radio für euch am Start mit unseren Mikrofonen und auch unserem mobilen Studio. Und der liebe Kollege Thorsten Joost hier aus der Primetime Show ist auch dabei und bei ihm könnt ihr vor Ort was Sensationelles gewinnen. Gerade für AIDA und Schiffsfans ein absolutes Highlight. Was genau es ist, verrate ich euch gleich nach Musik. Für mehr Gefühl, die euch Richtung Donnerstagabend begleitet, von Ava Max unter anderem, von You Not Us und Dennis Lloyd und hier von Nico Santos.

0: schönen Donnerstag hier auf AIDA Radio. Wir haben den Nachmittag vor dem großen Hamburger Hafengeburtstag. Morgen geht es los. Ja, und falls ihr vor Ort nicht dabei sein könnt an diesem Wochenende, ja, sind wir von AIDA Radio für euch am Start. Mit unseren Mikrofonen und unserem mobilen Studio senden wir sogar zum Teil vor Ort. Und zwar morgen zwischen 10 und 16 Uhr mit Arne und Dominik und auch die lieben Kollegen Sina Rösner und Thorsten Just hier aus der Primetime-Show machen sich dann auf den Weg zum Hamburger Hafengeburtstag. Und zwar gibt es da am Samstag was ganz Besonderes bei euch, Thorsten.
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0: Primetime Show am Donnerstagnachmittag und das spielt auf AIDA Radio natürlich Kino eine große Rolle und ich muss sagen, kinomäßig habe ich mir in dieser Woche auch einiges vorgenommen. Gestern Abend war ich zum Beispiel endlich mal im Michael Jackson Biopic. Ja und am Sonntag gehe ich dann mit meiner Tochter zum Muttertag in Der Teufel trägt Prada 2. Freue ich mich schon drauf. Aber jetzt geht's ja um die Neustarts dieser Woche. Einen davon haben wir jetzt.
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2: Ab heute könnt ihr Billie Eilish so nahe kommen, wie man es sonst eigentlich nicht schafft. Genau das war nämlich ihr Ziel mit dem Konzertfilm Hit Me Hard and Soft. Gedreht in 3D und zwar von James Cameron, der mit seinem Avatar-Film ja schon gezeigt hat, was mit dieser Technik alles möglich ist. Die Idee dahinter: man soll nicht nur zuschauen, sondern auch das Gefühl haben, mit Billie Eilish zusammen direkt auf der Bühne zu stehen.
3: It's gonna be loud. Duh.
2: Es bleibt nicht nur bei der Show. Der Film gibt nämlich auch Einblicke hinter die Kulissen der Tour. Zum Beispiel erfahren wir, dass Billie Eilish gerne aus örtlichem Tierheim ein paar Hundewelpen zu sich holt. So eine Art kleiner Streichelzoo für die Crew, damit alle mal ein bisschen runterkommen können zwischendurch vom ganzen Tourstress.
3: Everyone needs some dog love.
2: Soft ist also nicht nur ein Ersatz für alle, die leider kein Konzertticket bekommen haben. Es ist eher ein Tourfilm, der näher dran ist als alles, was man bisher kannte.
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3: Mit Frauenpower geht's weiter Richtung Donnerstagabend mit mir, Steffi Enders. Und musikalisch jetzt mit der Königin der aktuellen Musikwelt, muss man sagen. Denn was diese Dame anpackt, wird zu Gold. Mit dem Song, den wir jetzt hören, ist sie seit mittlerweile 29 Wochen in den Charts. Und natürlich war sie damit auch auf Platz 1 mit Opalite. Hier ist Taylor Swift.

0: Jetzt klopft der Donnerstagabend an und da geht's hier auf AIDA Radio ab 18 Uhr natürlich wieder weiter mit dem Primetime Show Talk. Und da erfahren wir bei Thorsten und Franzi Zander vom AIDA Livecom Team mehr über die AIDA Urlaubswelt, die ihr am Wochenende auf dem Hamburger Hafengeburtstag erleben könnt. Und wir werden hören, was da genau geboten ist für alle AIDA-Fans vor Ort. Morgen früh geht's natürlich wieder los mit Sandra und Julius. 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
0: 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Jetzt gleich im Primetime Show Talk mit Thorsten und ich, Steffi Enders, freue mich, wenn ihr morgen Nachmittag wieder mit dabei seid. 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
2: 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Es ist 18 Uhr.
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Schön, dass ihr mit dabei seid. Heute am Donnerstag und wir lassen es hier mal so richtig schön entspannt angehen, oder? Musik für mehr Gefühl, damit startet ihr in euren wohlverdienten Feierabend. Jetzt mit Loy und Red Eyes und dann freue ich mich gleich auf Franzi Zander. Franzi ist vom AIDA Livecom Team. Der Hamburger Hafengeburtstag startet ja morgen. Und wie ihr die AIDA Urlaubswelt dort entdecken könnt, was es alles zu entdecken gibt, das verrät uns Franzi gleich.

0: Wir blicken auch heute auf den Hamburger Hafengeburtstag, der ja an diesem Wochenende stattfindet. Morgen geht's los. AIDA wird wieder mit einer AIDA-Urlaubswelt vor Ort sein und dafür verantwortlich ist unter anderem Franzi Zander aus dem Livecom-Team. Und ja, bei dieser Urlaubswelt, da darf so ein bisschen Franzi-Style nicht fehlen.
1: Also, ist jetzt was ganz Komisches. Ich bin ein totaler Pflanzen- und Palmenmensch. Und für mich muss es immer ganz grün sein. Und Gäste, die Hafen City in Hamburg kennen, die wissen, da ist relativ wenig grün. Und ich mag aber immer so eine richtige Urlaubsoase. Das heißt, ich rufe dann immer bei unserer Agentur an und bestelle wirklich die größten Palmen, die es gibt. Für mich muss es dann immer wie Karibik aussehen. Und ich sage immer, ich bringe die Karibik in den Hamburger Hafen, da, schön, wo ja auch unsere Schiffe auch unterwegs sind als Destination.

0: Und das ist für mich ein Muss geworden, immer grün. Immer grün und immer Urlaubsfeeling.
1: Darüber sprechen wir dann ausführlicher später ab 18 Uhr hier auf AIDA Radio im Primetime Show Talk.

0: 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Schönen Feierabend in dieser Woche mit Franzi Zander vom AIDA Livecom Team. Das Livecom Team ist bei den unterschiedlichen Veranstaltungen vor Ort, an denen AIDA beteiligt ist, wie eben auch beim Hamburger Hafengeburtstag ab morgen oder auch beim 30-jährigen AIDA Jubiläum. Franzi, was ist da geplant?
1: Genau, also offiziell Geburtstag haben wir ja am 7.6. Es ist also für den Hafengeburtstag fast noch ein bisschen früh, aber natürlich stimmen wir unsere Besucher und unsere Gäste schon mal drauf ein. Und am 7.6. wird es dann in Hamburg eine große Schiffsparade geben. Also drei unserer AIDA-Schiffe sind am gleichen Tag, zur gleichen Zeit im Hamburger Hafen. Das gibt es sehr, sehr selten. AIDA Sol ist dabei, AIDA Prima und AIDA Perla. Und dann machen wir so eine richtige AIDA-Parade vor den Landungsbrücken. Das wird grandios. Da freue ich mich sehr drauf.
0: Und gleich im Anschluss startet dann auch noch die Festival Cruise. Und was da so los ist, das hört ihr später noch.

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3: Ich bin Thorsten Joost. Hallo und einen guten Start rein in den Donnerstag-Feierabend. Ihr hört Primetime Show, der Talk. Und es geht unter anderem um den Hamburger Hafengeburtstag in dieser Woche. Der startet ja morgen. Und viele weitere Events, die in diesem Jahr noch anstehen. 30 Jahre AIDA oder eben auch die Festival Cruise. Und da gehen wir gleich noch ein bisschen näher drauf ein. Mit einer, die auch da in der Vorbereitung ganz vorn mit dabei ist. Aus dem Livecom-Team Franzi Zander, mein Gast der Woche. Gleich in ein paar Minuten.
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0: Schönen Feierabend mit AIDA Radio. Primetime Show, der Talk heute am Donnerstag. Und diese Woche steht der Hamburger Hafengeburtstag im Mittelpunkt und auch noch die weiteren Events in diesem Jahr. Franzi Zander ist aus dem Livecom-Team und ist bei den unterschiedlichen Events vor Ort und verantwortlich für die AIDA Urlaubswelt. Seht ihr auch ab morgen auf dem Hamburger Hafengeburtstag das gesamte Wochenende. Es stehen aber noch weitere tolle Events an. Am 7. Juni, 30 Jahre AIDA, mit Schiffsparade im Hamburger Hafen. Und dann startet ja auch direkt die Festival-Cruise, Franzi.
1: Genau, also AIDA Prima läuft quasi an dem Sonntag zur Schiffsparade erst ein in den Hamburger Hafen und macht dann fest. Und dann geht es nämlich am Montag gleich los mit der Festival-Cruise. Also da freuen wir uns auch alle sehr drauf, denn wir sind auch dienstlich an Bord und unterstützen da das Team. Das wird, glaube ich, super. Also ich freue mich wahnsinnig. Ich hoffe auch, dass wir da gutes Wetter haben. Mhm. Und genau, gleich im Anschluss von der Festivalcruise startet dann auch die Kieler Woche. Also das geht wirklich fast nahtlos ineinander über. Und dann sind wir auch wieder 10 Tage auf der Kieler Woche mit unserer Urlaubswelt, direkt an der schönen Kiellinie, direkt am Wasser. Da warst du ja auch schon mal zu Gast.
0: Ja,
1: und
0: richtig,
1: das,
0: ja,
1: finde ich, hat in Kiel auch nochmal so eine ganz andere Atmosphäre. So, wenn wirklich die Showkabine direkt am Wasser steht und die Schiffe in greifbarer Nähe am Ostseekai liegen, das ist einfach immer grandios.
0: Wir sprechen morgen noch einmal mit Franzi Zander hier im Primetime Show Talk ab 18 Uhr. Wenn ihr wollt, könnt ihr das Gespräch jetzt schon komplett hören. Und zwar in dem Podcast AIDA Radio Primetime Show auf allen gängigen Podcast-Kanälen und auf aidaradio.de. Jetzt aber erstmal einen guten Start rein in den Donnerstagabend mit dem El Tiburon. Das ist ja der inoffizielle AIDA-Tanzsong. Der darf auf keiner Party an Bord fehlen. Ihr könnt da sogar einen Tanzkurs machen, denn da gibt es so eine eigene Choreografie. Die habe ich damals auch immer mitbekommen, als ich noch an Bord gearbeitet habe.

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4: AIDA Time. Es ist 19 Uhr.

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1: 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AIDA Time. Es ist 0 Uhr.

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3: AIDA Time. Es ist 1 Uhr.

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2: AIDA Time. Es ist 2 Uhr.